Hallo zusammen und willkommen zu There's More Music. Heute habe ich mal was Außergewöhnliches hier parat. Seit einiger Zeit habe ich eine Dark Side of the Moog Moonbox hier mit 24 Titeln. Ich habe keine Ahnung, wo das herkommt. Ich finde auch im Netz irgendwie nicht so das Entsprechende. Dennoch ist das hier ein Stück von Piet Namluk und Klaus Schulze. Das nennt sich, Pipes and Dance. Genau, so heißt es. Und das spiele ich euch vor, bis zum Ende der Sendung. Und dann hören wir uns nächste Woche wieder, wenn der Christian euch etwas vorspielt. Also viel Spaß.

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Donnerstagmittag, 12 Uhr, herzlich willkommen bei Modul 303. Heute Mittag wieder die Halbzeit mit dem Rainer am Mikrofon. Dazu begrüße ich natürlich alle Leute, die mir im weiten WWW hier zuhören. Als erstes wünsche ich mal allen Hörern einen wunderschönen Vatertag. Mitgebracht habe ich euch heute mal wieder ein Album von Christian Fiesel, Radio Noise Station. Und das erste Stück, was wir hören, Living Radio Noise Building.

So, wir kommen zum vorletzten Stück, was da heißt Delusion One.

So, bevor wir jetzt zum letzten Stück kommen, sollte euch die Musik gefallen haben, gibt es selbstverständlich auch bei Bandcamp käuflich zu erwerben. Jawohl, Christian Fiesel, Radio Noise Station. Kommen wir jetzt zum letzten Stück, Delusion 2.

Das letzte Lied hier läuft, werde ich mich langsam aber sicher verabschieden. Ich bedanke mich mal bei allen Leuten, die mir im weiten WWW hier zugehört haben und natürlich auch bei den Leuten hier bei uns in unserem hauseigenen Chatraum. Mich könnt ihr jetzt wieder hören, Sonntagmorgen um 10 Uhr mit dem Frühshoppen, Dienstag und Donnerstag jeweils um 12 Uhr wieder mit meiner Halbzeitsendung und nächste Woche Freitag. Genau, nächste Woche Freitag. Ja klar, nächste Woche Freitag meine New Age-Sendung. Aber die habe ich ja morgen auch noch. Ja, selbstverständlich morgen, freitags 18 Uhr, das Ganze hier bei Modul 303. Ich wünsche allen Leuten noch einen schönen Donnerstagnachmittag, den Vätern vor allen Dingen noch einen schönen Feiertag. Bei uns ist das Wetter leider nicht so, dass man, so wie wir früher gemacht haben, mal rausgegangen ist mit einem Bollerwagen, mit ein bisschen Bier drin und so. Ihr kennt das ja alles. Funktioniert heute leider nicht. So, die Musik läuft weiter. Ich bin raus. Sagt Tschüss, Bye-bye und denkt dran, bleibt mir gewogen. Bis denn.

Schaffen zu bringen. Convex 2, der Stil, den wir hier hören. Und jetzt hören wir nochmal, bevor wir uns wieder der ja etwas konventionelleren elektronischen Musik zuwenden, einen Ausschnitt aus Convex 7.

Und auch das ist Musik aus den 80er Jahren, genauer gesagt vom Anfang der 80er Jahre. Vienna heißt das Album, Ultravox, die Band und The Voice of Ultravox, das ist Midge Ure. Und das ist der Grund, weshalb ich diesen Titel, der heißt Astrodyne und ist selbstverständlich instrumental. Das ist der Grund, warum ich einen Titel von Ultravox spiele. Denn von Midge Ure erscheint in wenigen Tagen eine 2-CD-Box. Sie heißt A Man of Two Worlds. Und das Spannende daran, die erste CD enthält 8 rein instrumentale Titel, die in der Corona-Zeit entstanden sind. Und die zweite CD enthält 8 poppige Gesangstitel, die nach der Corona-Pandemie entstanden sind. Da bin ich sehr, sehr gespannt. Werde euch natürlich einen Einblick in diese Doppel-CD geben, wenn sie mir denn vorliegt. Und ich gehe davon aus, dass das in der nächsten Sendung der Fall sein wird. Ja, und damit wieder sozusagen in die Neuzeit, obwohl das nächste Stück eigentlich auch aus den 80er Jahren ist. The Forces ist ein Stück der 1982 gegründeten Synth-Pop- und Minimal-Wave-Band First Air Crash in Nevada. Die gibt es, glaube ich, schon lange, lange nicht mehr. Und dieser Song, der ist von der Formation Fane, was nichts anderes ist als die Abkürzung von First Air Crash in Nevada, am 17. April veröffentlicht worden. Es ist quasi ein musikalisches Comeback dieser Gruppe und der Song basiert auf einer Demoaufnahme von 1984 und nutzt rekonstruierte Vocals des bereits im Jahr 2021 verstorbenen Sängers dieser Formation, Andreas Pogoda. Ist ein ganz spannendes Projekt und wir hören den Dark Wings Mix von The Forces hier bei Sounds of Synth.

Und da in wenigen Minuten die Sendung leider schon wieder zu Ende ist, gehe ich hier mal raus, lasse den Titel einmal im Hintergrund laufen von Fane, First Air Crash in Nevada. Ja, spannendes Projekt, wenn man sich das durchliest. Ich lasse mich gerne überraschen, ob da noch andere Tracks, die gegebenenfalls auch aus den 80er Jahren stammen, veröffentlicht werden. Ja, und jetzt ist es langsam Zeit, euch das zu erzählen, was der Michael euch jetzt gesagt hätte, wenn er denn hier wäre. Schönen Gruß von dieser Stelle. Nein, heute hat er mal eine Auszeit, ist bestimmt in 14 Tagen wieder da. Und ja, wie sagt er so schön, alles das, was wir heute gehört und gespielt haben, das könnt ihr nachlesen in der Playlist. Die wird im Laufe des Abends veröffentlicht auf unserer Homepage www.soundsofsyn.de. Und natürlich auch in der Facebook-Group unter facebook.com/groups/soundsofsyn. Im Laufe des Abends könnt ihr da alles nachlesen. Und ja, wenn ich jetzt so zurückblicke, das ist schon sehr 80s-lastig gewesen, diese Sendung. Das muss man wirklich mal ein bisschen sagen. Aber man darf ja nicht vergessen, das war schon tolle Musik, auch damals in den 80ern. Wenn ihr euch diese gesamte Sendung vielleicht nochmal anhören möchtet, könnt ihr auch das im Laufe des Abends tun. Dann geht ihr auf www.mixcloud.com/soundsofsyn, denn da findet ihr unter anderem im Laufe des Abends eben diese Sendung nochmal zum Nachhören, aber auch viele, viele andere Sendungen, die in den Jahren 25, 24 und auch 23 schon gelaufen sind. Und zwar entweder Ausgaben der Sounds of Syn, Ausgaben von Sounds of Syn Musik Nonstop oder auch Ausgaben vom Sounds of Syn Nachtexpress. Den konntet ihr zum Beispiel gestern wieder von 0 bis 2 Uhr hören, auch auf Tide Radio und auf Modul 303. Und falls ihr den möglicherweise verpasst habt, könnt ihr auch den natürlich in den Mixcloud-Tiefen mixcloud.com/soundsofsyn euch noch einmal raussuchen und hören. Und da ich das selber auch getan habe, kann ich euch sagen, es lohnt sich definitiv. Also geht gerne, klickt euch auf mixcloud.com/soundsofsyn und werdet in jeder Hinsicht fündig. Die nächste Sendung aus dem Sounds of Syn Universum, die hört ihr bereits in einer Woche am 11. Mai. Dann gibt es um 19 Uhr exklusiv auf Modul 303 Sounds of Syn Musik nonstop zu hören. Eine Stunde mit etwas Wortbeitrag zu Beginn der Sendung, einmal etwas zum Ende der Sendung und dazwischen genießt ihr einfach meine Musikauswahl. Die nächste reguläre Sounds of Syn Ausgabe, die gibt es heute in 14 Tagen am Montag, dem 18. Mai, wieder um 19 Uhr, wieder live und natürlich auch wieder auf Tide Radio und auf Modul 303. Und der Michael, der ist sicherlich auch wieder dabei. Jetzt haben wir zum Abschluss der Sendung nochmal ein neues Musikprojekt. Das heißt, neu ist es nicht, aber für mich ist es neu. Es nennt sich Starlink. Wer oder was sich dahinter verbirgt, kann ich auch nicht so richtig ausmachen. Und wenn ich auch da auf der Bandcamp-Seite schaue, die Formation nennt sich nennt sich Starlink. Das Album oder besser die EP, denn es sind nur 5 kurze Titel drauf, nennt sich Subatomic. Der Titel, den wir gleich zum Ende der Sendung oder bis zum Ende der Sendung hören, der heißt Focus. Und da sind ganz viele Möglichkeiten angegeben, wie ihr dieser Formation Starlink folgen könnt. Und da ist zum Beispiel wieder ein Hinweis auf Guatemala gegeben. Also möglicherweise ist das Musik aus fernen, fernen Ländern, wenn wir so wollen. Wie dem auch sei, sie ist schön, sie ist entspannend, sie ist elektronisch. Sie heißt Subatomic, zumindest die letzte EP. Und der Track, der uns jetzt bis zum Ende der Sendung begleitet, der heißt Focus. Ich bedanke mich, dass ihr mir eure Ohren geliehen habt und hoffe, wir hören uns wieder zu einer der nächsten Sendungen des Sounds of Syn Universums. Steffen Thieme verabschiedet sich.

für sich den nächsten Track zum Schluss laufen lassen. Stammt auch aus dem Album Road to Infinity, hat aber dann den Titel End of the Road, aber keine Sorge, das ist doch nicht das Ende von...

Nochmal ganz kurz zu Road to Infinity zurück. Das ist eine Sammlung von 17 Essays, die Isaac Asimov zusammengetragen hat. Und wenn Asimov da schon die Finger mit drin hat, klar, sind das Sci-Fi-Stories. Kommen wir jetzt zu einem anderen Album von Fritz Meyer. Das ist Icelands. Und daraus gibt es jetzt praktisch einen Dreierblock. Life on Arctic Land, Windtalker sowie Melting Glacier. Also ein, ja, eine Eisscholle, die kalbt. Naja, warum nicht? Hat man auch nicht alle Tage.

manchmal klingt sowas wie ein musikalischer Reisebericht. Allerdings bei der nächsten Nummer wird das ein bisschen schwierig. Ich habe das Album Multiverse vorgenommen und daraus dann der Titeltrack. Der ist schon eine knappe halbe Stunde. Und dann würde ich mal sagen, schauen wir mal, was uns danach noch so einfällt. Ihr seid übrigens immer noch auf Modul 303, Klangarten live unter Uwister Mikrofon und wir haben heute so ein kleines Fritze Meier Special. Ja. Musik aus Österreich, die weltweit ja inspiriert ist, wenn man so möchte. Mitunter auch sehr südamerikanisch, aber das ist doch eine andere Geschichte.

muss schon sagen, also ich bin auch nicht der Meinung, dass wir hier alleine in diesem Universum sind und dass unser Universum wahrscheinlich auch nicht das einzige ist, sondern dass es eben viele Universen gibt, eben Multiversen. Das wäre dann ein Multiversum oder wie auch immer. Gut. Kommen wir zum nächsten Album, das ich für euch rausgesucht habe heute Abend. So, schauen wir mal. Läuft schon im Hintergrund. Das ist aus dem Album Solar Maximum. Eruption. Ja. Sonneneruption sind ja nun auch mehr oder weniger schon fast wieder alltäglich und stören auch immer so ein bisschen vor uns hin, vor sich hin. Naja. Hoffen wir mal, dass die alte, runde, glühende Scheibe oder vielmehr dieser glühende Ball noch einige Zeiten relativ vernünftigen Bahnen vor sich hin explodiert und wieder nicht allzu viel vom mitkriegen, dass unser Magnetschutzschild um die Erde herum, ja, in gewisser Weise uns davor schützt, wie es ja schon seit Jahrmilliarden der Fall ist. Naja, nachdem das alles so ausgebaut war. Gut. Eruption.

ich würde mal sagen, wir haben jetzt unsere Grillhöhe erreicht. Ja, also ich sag mal, die Sonne wird uns garantiert noch einiges wegbrutzeln. Da bin ich mir auch recht sicher. Aber wie gesagt, ich hoffe, die gute Dame lässt sich noch ein bisschen Zeit, hier alles mehr oder weniger zu zerkochen oder eben zu verbraten. So, aktuelles Album von Fritz Meier ist The Giant. Er hat sich damit den Giganten auseinandergesetzt und was wir jetzt an dieser Stelle haben, ist der Deep Code. Ja, ist ja schon mal was.

So, ja, ich könnte fast wieder sagen, wer hat an der Uhr gedreht. Ich möchte mich dafür bedanken, dass ihr die letzten 2 Stunden hier so tapfer durchgehalten habt. Und möchte mich auch dafür bedanken, dass ihr da wart. Und ja, habt ja vielleicht gleich noch ein bisschen Lust, bei Ad Libitum mit reinzuhören und Detlef Keller. Um 5 Uhr morgen früh gibt es eine neue Ausgabe von Galactic Travels. Mal gucken, was Bill Fox sich da wieder Schönes zurechtgelegt hat. Wunder, dass man überhaupt in dem Land noch irgendetwas vernünftig hinbekommt. Man sollte es kaum glauben, aber naja, was soll's. Das Politik, da haben wir jetzt hier weiter nichts mit zu tun, aber man fragt sich ja doch irgendwie. Gut, ich würde sagen, ich wünsche euch da draußen ein schönes Wochenende. Macht das, was ihr gerne macht, mit Leuten, die ihr gerne habt und ja, passt auf euch auf und natürlich auch die Menschen um euch herum auf. Das wünscht sich ihr und euer Uwe Brahmeier so. Und damit bin ich raus. Bis nächste Woche. Tschüss. Ach so. Ihr wollt ja noch wissen, was ihr da gerade hört. Es ist manchmal, worauf ich ja nur meinen Kopf. Ja. Stammt aus dem Album A Journey to Another World in the Rainforest. Naja, eben Südamerika und Umgebung. Im Regenwald. Ja, er ist ein großer Brasilien-Fan. Es kann also schon mal passieren, wenn man ihn kontaktiert, dass er sich zu unmöglichen Zeiten meldet. Man denkt, mein Gott, was ist denn mit dir los? Hast du irgendwie die Nachteulen geweckt? Und er sagt, nö, wir haben eine andere Zeitzone. Sag ich, wie andere Zeitzone? Wo bist du denn? Ja, ich bin in Brasilien. Ich so, okay, was machst du da? Schwiegereltern besuchen. Ich so, okay, das ist eine andere Geschichte. Ich bin raus. Tschüss.

0: Samstagabend. Ach, das wusstet ihr, das wusstet ihr. Gut, kleiner Zeiger 10, großer hinter der 12, auch das sollte jeder im Blick haben. Herzlich willkommen dann zu Ad Libitum hier auf Evosonic Radio. Mit anderen Worten.
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0: Oder.
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0: Ein paar habe ich noch. Ja. Schön, dass ihr alle dabei seid. Die ihr dabei seid, ich bin auch dabei. Ich bin der Detlef Keller schon eine ganze Weile und ich darf das Ganze hier euch präsentieren. Musik von Ferry Corsten, Access, Red Emmons, Synchronized. Mike, Hans, Steffel, Moon Satellite, Decker und Scholarman und Bertrand Laurent. Irgendwie habe ich mich heute auf die Sendung gefreut, weil da ist ein Track, den habe ich heute, glaube ich, in Dauerschleife gehört. Der ist so schön. Der Start der zweiten Runde, also wirklich. Ja, und wie immer fange ich, für die, die jetzt da neu dabei sind, für die sei es gesagt, dass ich halt immer ein bisschen trancig anfange. Mit Bum Bum. Und dass es dann gegen 23 Uhr eine kleine Pause gibt mit Veranstaltungshinweisen. Ich habe auch im Programm gesehen, es ist jetzt wirklich so, Montagmorgen 8 Uhr ist es für die anderen, oder kurz nach 8, die Wiederholung hören. Jawohl. Für die ist es dann 9 Uhr, wenn sie die Veranstaltungshinweise hören. Aber wem sage ich das? Auf geht's. Erste Runde. Ferry Corsten, LAF, das Album. Beautiful Original Extended Mix aus dem Jahr 2009. Der fängt, wie schon gesagt, mit Boom Boom an. Und irgendwann kommt dann auch ein bisschen mehr da rein. Da ist er schon. Also, Ring frei, Runde 1.

Sarah Corsten. LEF das Album und Beautiful. Original Extended 2009. Letztes Wochenende am Samstag war er noch als Zuhörer in Ruley. Da war noch ein Ton im Hintergrund. Unverschämtheit. Ja, und jetzt hier mit seiner Musik in der Sendung bei Ad Libitum. Und Uwe Sasse, sequenzerwelten.de, schreibt: Besser kann man doch eine Liebeserklärung nicht machen als mit dieser Musik. The Power of Love ist ein Album voller Gefühlen, Melodien und kraftvollen Arrangements, bei der man die Euphorie nicht nur hören, sondern ebenfalls spüren kann. Ist schon überwältigend, was ein neues Glück auslösen kann. Und wenn es jemanden wie Axel Stupplich trifft, der in der Lage ist, Gefühle musikalisch perfekt umzusetzen, dann kann das nur gut werden. Und je mehr, ja, mehr kann und möchte er in dem Fall nicht schreiben, das ist auch richtig so. Das Album, gerade schon erwähnt, The Power of Love, Axel Stupplich oder Excess hat's gemacht. Clouds heißt der Track.

Axel Stupplig oder Excess, The Power of Love, und wir hörten die Wolken, Clouds. Ist das schön. Herrliche Klänge. So, wer klingert hier? Aus den Niederlanden, Gert Emmels. 10 Jahre vorher, also bevor das Album vom Axel erschienen ist, dieses erschienen, The Edge of Nowhere Nummer 2 und Covered in Shadows. Der Track.

0: Chet Emmons, mein Gott, Chet Emmons, The Edge of Nowhere Nummer 2, Covered in Shadows. In Urshot, das große Treffen von Labels und Musikanten und neben uns Stefan Erbe. Und Stefan Erbe spricht mit einem und ich frage Stefan, wer war das? Ja, sagt er, ist François Telhaven. Sag ich, was macht der für Musik? Und dann habe ich François angesprochen und er hat mir Downloadcodes geschickt für Bandcamp, für seine Musik. Und herrlich. Er nennt sich da aber Synchronized. Also ab zu Bandcamp. Das meiste, was ihr hier hört, gibt's da. Synchronized ist dort sein Name und Galaxy, das Album aus 2014 und Sunbeam klingt so.
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Synchronized. Album Galaxy und Sunbeam, der Track. So, den hier habe ich bei YouTube gefunden. Mike Hans Steffel. Ich habe da sonst keine Veröffentlichung gefunden, aber 2020 ist das hier erschienen. Abyss.

Mike Hans Steffel. Ich habe ihn bei YouTube gefunden, aber ich habe gerade den Tipp gekriegt, die allwissende Datenbank ist natürlich Bandcamp. Und Rainer, danke für den Hinweis. Und wenn ich sagte, ich weiß nicht, was der noch so alles veröffentlicht hat, dann ich tue mich, alter Sack, ne? Ich tue mich also immer schwer, wenn ich bei Bandcamp ein Album sehe und dann ist da nur ein Track. Weil da kann ich natürlich auch einzelne Tracks hochladen. Und da gibt es ganz, ganz viele vom guten Mike Hans Steffel. Hier war Return to TXL und nicht Erbest, das kommt gleich. Und das ist 2022 entstanden. Wir gehen über zu den Veranstaltungen. Die hole ich mir wie immer von der Schallwende-Seite, schallwende.de. Und da schauen wir mal, was es Schickes gibt. So, kurz am Tacho gucken. Der April ist gelaufen. 2.5. Das ist übermorgen in einer Woche. Konzert mit Dieter Herten und Frank Bregelmann. Das Ganze findet statt in Krefeld. Der Saal ist 35blumen.org dahinter und ihr habt nähere Daten, wo das ist. Los geht's um 19.30 Uhr. Eintritt ist frei. Es wird gesammelt. Das Ganze ja zum alten grünen Weg. Da ist dieses Häuschen 35 Blumen. Dann gibt's in Holte, da gibt's das Kleinkunsttheater Holte und da hat der Basbau Kreuz schon im vergangenen Jahr die erste Veranstaltung gefahren. Das waren die Mannequin 5 aus dem Hause Mannequin Records und Groove Unlimited ist dieses Jahr dran. Mit Ron Boots, Harald van der Heiden, FD Project, Frank Brüttke und Gerhard Emmons, vorhin gehört, und Vega ist dabei, Alexander Hart. 15 schlappe Euronen und ihr seid dabei. Um 16 Uhr geht's los am 16.05.26. In der Pause gibt's was Leckeres, da wird echt was aufgefahren. Es ist herrlich. 16.05. 16 Uhr heute in der Höhe Papenburg. Einmal auf die andere Seite der Grenze, ist nicht weit. Von hier aus. Also, weiter. Konzert mit Johannes Schmölling. Mit dabei ist Tim Sund, Andreas Merz, Kurt Ader und Ron Boots, weil der es auch veranstaltet hat, in Orschott im Saal des Stolen Dance. Und das Ganze beginnt am 30.05. um 19.30 Uhr. Und das gibt es für 39 Euro. The Whiteout Project heißt das Ganze dort. So. 4.7. Da ist jetzt ein bisschen was hinzugekommen, aber ich husche nochmal zurück. Es gibt am 13.6. in der Sternwarte Hagen Konzert mit Steve Baltes und Stefan Erbe. Und nähere Daten habe ich davon noch nicht. Ich gucke mal, ob ich die nächste Woche dann habe. Und im Juni am 13. der gleiche Tag. Die Qual der Wahl. In Bochum spielen Ansgar Stock, Matthias Stock und das Ganze zusammen mit Whale. Berlin School, Avantgarde, Dance, Techno, Metal, nicht zusammen, aber einzeln, Eintritt hier frei, Spende erwünscht, im Café in Bochum. Da geht's um 20 Uhr los, 19 Uhr gehen die Tore auf. Okay, dann huschen wir in den August. Ganz zu Anfang, im August ist der erste und der zweite, das ist Samstag und Sonntag und da gibt's jeweils an diesen beiden Tagen von 10 bis 17 Uhr die Atelierroute. Ich weiß gar nicht zum wievielten Mal. Das ist da, wo auch heute nicht weit ist. Der Ort heißt Sellingen. Da gibt es super schöne Häuschen mit super schönen Grundstücken. Und dort wird Kunst ausgestellt. Boah, da werden Bilder gemalt, da werden Sachen zusammengeschweißt, da wird geklöppelt. Also da gibt es alles Mögliche an Kunst und das wird ausgestellt. Und an fünf
dieser Ausstellungsorte gibt's Live-Musik von Mario Schönwälder, Frank Rothe, Michael Menze, Bas Brockhaus und meiner einer, Detlef Keller. Wir sind da die Mannequin Five, wo alle einzeln spielen. Und da trifft sich echt immer wieder so, ich freue mich, also da kommen tatsächlich die Liebhaber der Musik und der Kunst dahin. Das Ganze ist für Umme frei. Ihr könnt da spazieren gehen und einfach gucken und hören. 1.8., 2.8. jeweils von 10 bis 17 Uhr. 15.8. Electronic Circus Festival in Lemgo in der St. Johannkirche. Maddies ist dabei. Folk Tales. Stefan Erbe, da ist er wieder. Und Electronic Visions. Zum letzten Mal dort Electronic Circus. Und auf vvk@electronic-circus.net gibt es Informationen und Anmeldemöglichkeiten. Gerade wenn es um den Preis geht, das steht hier nicht. Da war noch was im Mai. Ha, am 8. Mai, ich sehe es gerade hier, Abschiedskonzert von Rhea in Gent, irgendwie noch nicht auf die Schallwendeseite gebracht. 8. Mai, Gent, Abschiedskonzert von Rhea. Okay, das habe ich hier so auf dem Spielzettel daneben. Okay, dann machen wir weiter. Awakenings-Konzert, Lea Howard Pavlin in Rugeley, Ian Body, Swan Sither und Joe Palmer. Das Ganze für 15 englische Pfund ab 18 Uhr am 26.09. Guck mal, da sind wir schon. E-Live. Ah, ja. Ah, das ist auch neu. Interessant. E-Live. The Stolen Dance. Am 10.10. Merken, 10.10. The Stolen Dance. E-Live in Orschott. Jerome Fröse. Aha. Axel Stupplich, da ist er. Access. Dann Max Schiefle, das ist Maxess. Und wahrscheinlich die zwei auch zusammen. Aus Dienstlagen, ganz hier bei mir ums Eck. FD Project. Frank Dorütke. Und Micha ist dabei. Nee, das habe ich noch nicht, geht aber meistens so um 12, 1 Uhr los und kostet irgendwie so knapp unter 40. Mal sehen. 10.10. 23.10. 19 Uhr bis 21 Uhr in der St. Vitikirche in Zeven. Das ist so nordöstlich von Bremen. Da spielt Jörg Dankert. Dankert. Jörg Dankert spielt da. Philau from 78 to 24 up to 26. Ich glaube, ich weiß, was es heißt, aber das wird er euch dort erzählen. Auch seine Musik findet ihr bei Bandcamp oder eben live dort in der Kirche. Dann habe ich noch den 21. November. Da gibt's in der Dächenhöhle ein Konzert von, da ist er wieder, Axel Stupplich und Keller Menze. Und das Ganze ist jetzt sogar auf der Seite der Dächenhöhle zu kriegen. Also die Tickets sind da raus und nähere Informationen dann auf der Seite der Dächenhöhle. Huh, das ist soweit. Hat nichts mehr. 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Jetzt geht's weiter hier. Oder sage ich noch was zu modul303.com? Natürlich, modul303.com. Die Seite, wo es rund um die Uhr Sendungen dieser Art gibt und auch Verlinkung zu Ad Libitum, Wiederholung von Ad Libitum. Aber wie ich vorhin schon sagte,
gibt es auch bei Evosonic wieder die Wiederholung. Toll. Montagmorgen, 8 Uhr. Aber jetzt kommt der Track, den ich vorhin schon angedroht habe, den ich wirklich heute irgendwie in Schleife gehört habe. Moon Satellite aus Frankreich. War auch in Oshot beim E-Day und ich habe rausgesucht vom Album Medusa, gefunden auch bei Bandcamp, was sonst. Abyss, jetzt habe ich, 2020 ist das erschienen und legt euch zurück, macht die Ohren auf, macht die Augen zu und vielleicht geht's euch so wie mir. Ich liebe das Stück. Ich hab's irgendwie heute. Ich kann mitsingen. Nein, ist kein Text. Mit Summen. Ach, ich bin noch keine Biene. Lassen wir das.

0: unser Abyss. Ist in Ordnung für euch, wenn wir es normal laufen lassen? Also, ich kriege die Ohren gar nicht voll davon. Ich weiß auch nicht, warum kriege ich sowas nicht hin? Mann, ist das schön. Ja, zu finden bei Bandcamp, wie vieles andere auch. Decker und Skolorman zusammen das Album Saudade gemacht im letzten Jahr, und Your Fan läuft.
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oder Decker und Scholar Man. So, da hatte das Album aus dem letzten Jahr und Yuan Fan. Der Track. So, und der letzte für heute kommt von einem Sampler. Tribute to Tangerine Dream. Keep on Dreaming heißt der. Und hier Ripples in a Mirror. In a Mirror. Alles groß geschrieben. Also Ripples in a Mirror von Bertrand Leroux. Bei Spheric Music erschienen. Und zu bekommen.

geht da rein mit der Musik. Bertrand Laurent vom Sampler. A Tribute to Tangerine Dream oder Keep on Dreaming heißt er. Und das ist ein Tribute to Tangerine Dream. Nicht zu überhören, Ripples in a Mirror haben wir gehört. Jetzt hören wir das Ende der Sendung. Ich sag herzlichen Dank fürs dabei sein. Die Playlist habe ich gerade hochgeladen auf detlef-keller.de. Ein Info-Ad davor und ihr könnt mir eine Mail kritzeln. Noch was? Ja, jetzt geht's gleich weiter hier. Nein, nicht mit der Midnight Flow, der kommt um 2 Uhr von 2 bis 5. Cross-Section Elektronika kommt jetzt gleich im Anschluss. Ihr wisst ja, den Midnight Flow gibt es im Moment immer von 2 bis 5, aber dafür von Montag bis Freitag. Yippie. Oder Montag bis Donnerstag, so. Doch bis Freitag. Ach, schaut einfach. evasonic.de, da gibt es die Programmhinweise. Da steht viel mehr drin, als ich weiß. Und ich weiß nicht viel. Ich weiß, dass ich nächsten Donnerstag wieder für euch da bin. Selbe Stelle, selbe Welle. Bleibt gesund, habt ein schönes Wochenende und dann eine schöne Woche. Macht's gut. Tschüss, ihr und euer Detlef Keller. Das bin ich. Jawohl, ciao.

Donnerstagmittag, 12 Uhr. Herzlich willkommen bei Modul 303. Heute Mittag wieder die Halbzeit mit dem Rainer am Mikrofon. Dazu begrüße ich natürlich alle Leute, die mir im weiten WWW hier zuhören. Mitgebracht habe ich heute mal Taneko und Romerium, The Magic is Cover. Und das erste Stück, was wir hören, Chased by Giant Spiders.

So, auf dem Album The Magic Scarab von Taneko und Romerium sind noch 3 Stücke drauf. Die werde ich natürlich selbstverständlich noch spielen. Dann ist meine Sendung auch leider durch. The Mess with Niches ist das nächste Stück.

So, bevor wir jetzt zum letzten Stück kommen, sollte euch die Musik gefallen haben, gibt es selbstverständlich auch bei Bandcamp käuflich zu erwerben. Ja, unter Taneko und Romerium. The Magic is Carab. Das letzte Stück heißt Trapped in a Labyrinth.

So, während das letzte Lied hier läuft, werde ich mich langsam aber sicher verabschieden. Ich bedanke mich mal bei allen Leuten, die mir im weiten WWW hier zugehört haben und natürlich auch bei den Leuten hier bei uns in unserem hauseigenen Chatraum. Mich könnt ihr wieder hören, morgen Abend, Freitagabend um 18 Uhr mit meiner New Age-Sendung. Da gibt es natürlich mal wieder ein Live-Interview, diesmal mit Frank Tischer. Sonntagmorgen um 10 Uhr mit dem Frühschoppen könnt ihr mich hören und nächste Woche Dienstag und Donnerstag jeweils um 12 Uhr wieder mit meiner Halbzeitsendung. Ich wünsche jetzt allen Hörern noch einen wunderschönen Donnerstagnachmittag. Die Musik läuft weiter, ich bin raus, sagt Tschüss, bye bye und denkt dran, bleibt mir gewogen. Bis denne, ciao, ciao.